0: aber eine Gewohnheit, dass ich euch einen Los gebe. Wollt ihr nun, dass ich euch der jeden König losgebe?
1: Da schrien sie wieder allesamt und sprach: